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2: Mit Hannes Haab. Der digitale Euro hat eine wichtige Hürde in Brüssel genommen. Die Politiker im Finanzausschuss des EU-Parlaments haben klar dafür gestimmt. Anfang Juli soll das EU-Parlament dann darüber abstimmen. Der digitale Euro soll das Bargeld ergänzen, aber nicht ersetzen. Er soll Europa gleichzeitig von US-Zahlungsanbietern wie PayPal, Visa oder Mastercard unabhängiger machen. Als besondere Funktion sollen die Menschen online wie offline damit bezahlen können. Um geflüchtete Menschen aus Syrien zu motivieren, in ihre Heimat zurückzukehren, wird es eine befristete Aktion des Innenministeriums für die Monate Juli bis September geben. 3.000 Euro Prämie soll es für eine freiwillige Rückkehr geben, für Menschen, die in der Grundversorgung sind oder in Österreich Schutz bekommen, obwohl ein Anspruch auf Asyl abgelehnt wurde. Die Neos wollen nach der Debatte in Deutschland über das Pensionsantrittsalter auch in Österreich darüber diskutieren. Gleichzeitig sind die Pinken dafür, das gesetzliche Pensionsantrittsalter anzuheben. Die SPÖ, die Gewerkschaft und auch die Freiheitlichen sind klar dagegen. Die Industriellenvereinigung ist dagegen für den Vorschlag. Deutschland diskutiert aktuell, das Pensionsantrittsalter an die Lebenserwartung zu koppeln. Verbraucherschützer in Großbritannien haben nun eine Sammelklage gegen den iPhone-Hersteller Apple gestartet. Sie werfen dem US-Konzern vor, seine Marktstellung ausgenutzt zu haben, um Nutzer an den Online-Speicher iCloud zu binden. Den Schaden rechnen die Konsumentenschützer auf umgerechnet fast 3,5 Milliarden Euro. Das Gericht wird sich wahrscheinlich erst in 2 Jahren damit befassen.
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1: Mit Alexander Fekon, ja, guten Morgen. Hitzefrei, das ist jetzt auch an den Schulen ein Thema. In den Klassenzimmern hat es teilweise 30 Grad. Da ist an einen normalen Unterricht nicht mehr zu denken. Personalvertreterin Melanie Rössler schlägt deswegen vor, den Unterricht an Hitzetagen zu verkürzen. Das letzte Wort hat hier aber der Bildungsminister.
2: Also derzeit können das die Schulen nicht selber entscheiden. Das ist eigentlich eine Entscheidung des Ministeriums, weil es eine gesetzliche Entscheidung ist. Es gibt das Schulzeitgesetz. Und da müsste es jetzt mal eine Öffnung geben, dass Schulen das tatsächlich autonom entscheiden können.
1: Gleichzeitig brauche es auch eine langfristige Idee, auch weil sich Hitzewellen immer weiter nach vorne verlegen. Einen Totalausfall wegen einer Störung des digitalen Bahnfunks hat es in der Nacht bei der Deutschen Bahn gegeben. Der gesamte Zugverkehr ist am späten Abend ausgefallen. Mit einem Notfallsystem konnte das Problem aber nach Mitternacht behoben werden. Erste Züge fahren inzwischen wieder. Das österreichische Schienennetz war laut ÖBB von der Störung nicht betroffen. Allerdings mussten Züge an der Grenze anhalten. NATO-Generalsekretär Mark Rutte trifft heute in Washington US-Präsident Donald Trump. Es geht vor allem um den Ausbau der Verteidigungskapazitäten in Europa. Trump fordert das ja seit langem. Das Verhältnis zwischen den USA und den NATO-Verbündeten ist angespannt. Trump wirft Ländern wie Italien und Deutschland vor, die USA im Iran-Krieg nicht gut genug zu unterstützen. Rutte betont aber, dass es durchaus europäische Unterstützung gibt. Ein Update zur Fußball-WM und den Ergebnissen seit gestern Abend. Da hat Portugal Usbekistan mit 5:0 abgefertigt. England und Ghana haben sich 0:0 unentschieden getrennt. Und Kroatien hat gegen Panama 1:0 gewonnen. Heute Abend geht's weiter. Gastgeber Kanada spielt gegen die Schweiz und Bosnien-Herzegowina trifft auf Katar.
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3: Heute scheint die Sonne von früh bis spät. Meist zeigt sich keine Wolke am Himmel. Die Temperaturen steigen auf bis zu 33 Grad. Der Nordwind bleibt anfangs schwach und wird bis zum Nachmittag mäßig. Aktuell messen wir in Wien 19 Grad. Das war unser Wetterüberblick.
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3: Es ist kurz nach 6 Uhr und aktuell gibt es keine längeren Staus oder Verzögerungen. Wir wünschen eine gute Fahrt.
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1: Mit Alexander Fekonia. Guten Morgen. Bei Temperaturen um die 30 Grad und mehr werden auch der Unterricht und das Lernen für die Schülerinnen und Schüler kaum noch machbar. Wegen der hohen Temperaturen wird deswegen aktuell auch über hitzefrei an den Schulen diskutiert. Denkbar wäre etwa, den Unterricht zu verkürzen, sagt Personalvertreterin Melanie Rössler.
2: Wobei es auch zu bedenken gäbe, dass viele Kinder ja dann nicht in klimatisierte Wohnungen zurückkehren, sondern dort ist es genauso heiß. Aber ja, zumindest die Möglichkeit, dass wenn Eltern sagen, okay, ich würde mein Kind gerne schon um 12 abholen und wir gehen dann zusammen baden oder was auch immer, wenn das möglich ist in der Familie, dass man das zumindest ermöglicht.
1: Für Rössler brauche es vor allem eine langfristige Idee, weil sich Hitzewellen auch immer weiter nach vorne verlegen. Das letzte Wort hat hier aber das Bildungsministerium. Definitiv verkürzen will die Regierung dagegen die Basisausbildung für angehende Fachärztinnen und Ärzte, und zwar von 9 auf 6 Monate. Einen entsprechenden Antrag zum Ärztegesetz hat die Dreierkoalition bereits im Gesundheitsausschuss eingebracht. Die kürzere Ausbildung soll ab August gelten und vor allem die langen Wartezeiten auf Ausbildungsplätze verkürzen. Nächste Runde heute im Untersuchungsausschuss um den Tod des ehemaligen Justizsektionschefs Christian Pilnacek. Einerseits geht es um die Obduktionsergebnisse und es wird der Leiter der Oberstaatsanwaltschaft Wien befragt. Er soll ein langjähriger Wegbegleiter von Pilnacek gewesen sein. Und noch zur Fußball-WM, da hat sich Kolumbien heute früh unserer Zeit das Ticket fürs 16. Finale gesichert mit einem 1:0-Sieg gegen die Demokratische Republik Kongo. Portugal hat gestern Abend Usbekistan mit 5:0 geschlagen. Für England ist sich nur ein 0:0 unentschieden gegen Ghana ausgegangen. Kroatien hat Panama mit 1:0 besiegt. Heute Abend geht's weiter mit den Partien Kanada gegen die Schweiz und Bosnien-Herzegowina gegen Katar.
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3: Heute scheint die Sonne von früh bis spät. Meist zeigt sich keine Wolke am Himmel. Die Temperaturen steigen auf bis zu 33 Grad. Der Nordwind bleibt anfangs schwach und wird bis zum Nachmittag mäßig. Aktuell messen wir in Wien 20 Grad. Das war das Wetter.
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3: Es ist kurz nach 7 Uhr und es gibt momentan keine größeren Verkehrsbehinderungen oder längere Staus. Kommen Sie gut und sicher an Ihr Ziel.
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3: Mit Alexander Fekonja. Im Ministerrat will die Regierung heute das Konzept Haft in der Heimat beschließen. Die Regierung will dadurch rund 300 Häftlinge weniger jedes Jahr in den Gefängnissen haben. Helene Feichtenhofer.
4: Der Plan ist, straffällig gewordene Migranten, gegen die es ein gültiges Einreise- oder Aufenthaltsverbot gibt, abzuschieben, sobald sie ihre Mindesthaftzeit in Österreich hinter sich gebracht haben, damit sie die restliche Haft in ihrem Herkunftsland absitzen können, auch wenn die Betroffenen der Abschiebung nicht zustimmen. Bislang sind solche Abschiebungen nämlich am Veto der Betroffenen gescheitert. Diese Vetomöglichkeit sollen sie in Zukunft aber nicht mehr haben.
3: Ausgenommen von der Regel sind schwere Gewalt- und Sexualverbrechen sowie Terrorstraftaten. NATO-Generalsekretär Mark Rutte ist heute zu Gast in Washington bei US-Präsident Donald Trump. Es geht vor allem um den Ausbau der Verteidigungskapazitäten in Europa. Trump fordert das ja seit langem. Das Verhältnis zwischen den USA und den NATO-Verbündeten ist angespannt. Trump wirft Ländern wie Italien und Deutschland vor, die USA im Irankrieg nicht genug zu unterstützen. Wegen einer Störung des digitalen Bahnfunks ist in der Nacht bei der Deutschen Bahn der gesamte Zugverkehr ausgefallen. Mit einem Notfallsystem konnte das Problem nach Mitternacht wieder behoben werden. Züge fahren inzwischen wieder. Das österreichische Schienennetz war laut ÖBB von der Störung nicht betroffen. Allerdings mussten Züge an der Grenze anhalten. Und bei der Fußball-WM hat sich Kolumbien heute früh das Ticket fürs 16. Finale gesichert mit einem 1:0-Sieg gegen die Demokratische Republik Kongo. Portugal hat gegen Usbekistan 5:0 gewonnen, England und Ghana haben 0:0 gespielt und Kroatien hat Panama mit 1:0 besiegt. Heute Abend geht's dann weiter mit den Partien Kanada gegen die Schweiz und Bosnien-Herzegowina gegen Katar.
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5: Heute scheint die Sonne von früh bis spät. Meist zeigt sich keine Wolke am Himmel. Die Temperaturen steigen auf bis zu 33 Grad. Der Nordwind bleibt anfangs schwach und wird bis zum Nachmittag mäßig. Aktuell messen wir in Wien 23 Grad. Das waren die aktuellen Wetterinformationen.
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5: Es ist kurz nach 8 Uhr und aktuell verzeichnen wir einige Verzögerungen in Wien. In Wien gibt es mehrere Staus aufgrund des Berufsverkehrs. Auf der Donauuferautobahn kommt es zu einem Stau zwischen Tunnel Kaisermühlen und Knoten Kaisermühlen. Zudem gibt es einen weiteren Stau auf der Nordbrücke zwischen Knotengürtel Nordbrücke und Knoten Nussdorf. Auch auf der Autobahn Südosttangente gibt es Verzögerungen zwischen Hirschstetten und Knoten Kaisermühlen. Rechnen Sie mit längeren Fahrzeiten in all diesen Bereichen. Kommen Sie gut und sicher an Ihr Ziel.
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Herr Meier hat ein Geschäft gegründet und nimmt den Kohn als Kompagnon. Der Meier hat das Geld gegeben und die Erfahrung gab der Kohn. Doch jetzt bei der Geschäftsgewahrung hat heute der Kohn das ganze Geld und Meier hat jetzt die Erfahrung. So dreht sich alles auf der Welt. 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Dann fühlt er sich wie neugeboren, weil er jetzt wieder essen kann. Doch ist Herr Klein verarmt indessen, drum ist es schlecht mit ihm bestellt. Jetzt hat er Zehnt und nix zu essen, so dreht sich alles auf der Welt. 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Tags drauf hat ihn Herr Blau persönlich und nachmittags dann seine Frau. Bei Nacht hat sich der Floh ganz bieder beim Zimmerherrn auch eingestellt. Und früh hat ihn die Köchin wieder, so dreht sich alles auf der Welt. Kartoffeln soll ein jeder essen, sie sind gesund und geben Kraft. Und hat man sie verdaut indessen, dann nützen sie der Landwirtschaft, dann kommt der Bauer.

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2: Mit Alexander Fekonja. Bei den aktuellen Temperaturen kann auch die Zeit zu Hause zur Qual werden, zeigt jetzt auch eine Umfrage im Auftrag von Greenpeace. Demnach leidet in Österreich jede dritte Person über 60 während Hitzewellen in den eigenen vier Wänden. Besonders betroffen sind Frauen und Menschen, die zur Miete wohnen. Greenpeace verlangt deshalb eine Sanierungsoffensive für Altbauten und mehr Rechte für Mieterinnen und Mieter, wenn es am Hitzeschutz fehlt. Ein 21-jähriger Bergsteiger ist gestern Nachmittag am großen Wiesbachhorn im Salzburger Pinzgau tödlich abgestürzt. Der Tscheche hat beim Queren eines Schneefeldes den Halt verloren. Sein Begleiter ist unverletzt geblieben und hat die Einsatzkräfte alarmiert. Der tödlich Verunglückte wurde vom Hubschrauberteam der Polizei geborgen. Die Bundesregierung will heute im Ministerrat die sogenannte Haft in der Heimat beschließen. Ausländische Straftäter sollen künftig auch ohne ihre Zustimmung in ihr Herkunftsland abgeschoben werden können, sobald sie ihre Mindesthaftzeit in Österreich hinter sich gebracht haben. Bislang sind solche Abschiebungen nämlich am Veto der Betroffenen gescheitert. Damit will die Koalition die österreichischen Gefängnisse um rund 300 Häftlinge jährlich entlasten. Beim Lotto wartet heute der schon 6. Vierfach-Jackpot in diesem Jahr. Wer hofft da nicht, sich vielleicht den Traumurlaub für den Sommer zu finanzieren? Alleine deshalb wird im Sommer aber nicht mehr Lotto gespielt, sagt uns Günther Engelhardt von den österreichischen Lotterien.
3: Es wird vielleicht ein bisschen weniger als normal gespielt. Allerdings, wenn das Jackpot oder die 6er Gewinnsumme ansteigt, dann steigt auch wieder die Spielbeteiligung. Also man kann sagen, das Spielverhalten der Österreicherinnen und Österreicher richtet sich eher nach der Höhe des Jackpots und weniger als nach der Jahreszeit.
2: Beim 6er geht es heute um rund 4 Millionen Euro. Bisher hat sich in diesem Jahr aber jeder Vierfach-Jackpot zum Fünffach-Jackpot weiterentwickelt, einmal auch zum 6-fach und einmal zum 7-fach-Jackpot. Und eine große Entdeckung haben Archäologen im mexikanischen Dschungel gemacht. Sie haben eine jahrhundertealte Maya-Stätte gefunden, die völlig unberührt und ungestört geblieben ist. Der rund 15 Hektar große Ruinenkomplex stammt aus der Zeit zwischen 600 und 900 nach Christus und war nur über einen stundenlangen Marsch durch den Regenwald erreichbar.
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4: Heute scheint die Sonne von früh bis spät. Meist zeigt sich keine Wolke am Himmel. Die Temperaturen steigen auf bis zu 33 Grad. Der Nordwind bleibt anfangs schwach und wird bis zum Nachmittag mäßig. Aktuell messen wir in Wien 24 Grad. Das waren die neuesten Wetterinformationen.
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4: Es ist kurz nach 9 und aktuell verzeichnen wir einige Verzögerungen in Wien. In der Stadt gibt es mehrere Staus aufgrund des Berufsverkehrs. Auf der Donauuferautobahn kommt es zwischen Tunnel Kaisermühlen und Knoten Kaisermühlen zu einem Stau. Zudem ist auch auf der Nordbrücke zwischen Knoten Gürtel Nordbrücke und Knoten Nussdorf mit Verzögerungen zu rechnen. Auch auf der Autobahn Südosttangente zwischen Hirschstetten und Knoten Kaisermühlen gibt es Stau. Rechnen Sie mit längeren Fahrzeiten in all diesen Bereichen. Kommen Sie gut und sicher an Ihr Ziel.
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0: A, D und K, aber auch in pflanzlichen Nahrungsmitteln A, E und K vor. Bei pflanzlichem Ursprung muss man daran denken, dass auch ein wenig Fett oder Öl beim Essen oder Trinken dabei sein muss. Die Hauptaufgaben sind die Erhaltung der Sehkraft, Vitamin A, Immunabwehr, Zellschutz und Knochenstoffwechsel, Vitamin A und D, Zellschutz als Antioxidantium und Unterstützung des Vitamin A, da sprechen wir von Vitamin E, sowie die Aufrechterhaltung der Blutgerinnung, Vitamin K. Eine zusätzliche Einnahme wird nur bei nachgewiesenem Mangel empfohlen, da eine Überdosierung auch negative Auswirkungen haben kann. Ich bedanke mich für Ihr Interesse und freue mich auf das nächste Mal.
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3: Mit Alexandra Fekonja. Greenwashing, also wenn sich Firmen als umweltfreundlicher darstellen, als sie eigentlich sind. Dagegen will die Bundesregierung jetzt vorgehen. Michael Schäder, wo nachhaltig draufsteht, soll künftig auch nachhaltig drin sein.
4: Ziel ist es, Konsumenten vor täuschender Öko-Werbung zu schützen. Konkret müssen Unternehmen künftig belegen, wenn sie behaupten, dass sie nachhaltig sind. Siegel gelten nur, wenn sie durch unabhängige dritte Stellen zertifiziert sind. Auch das Bewerben von ohnehin selbstverständlichen Eigenschaften wird verboten, wie etwa glutenfreies Wasser oder plastikfreies Papier. Im Wirtschaftsausschuss bringt die Koalition heute dafür einen entsprechenden Gesetzesantrag ein. Im Juli soll es beschlossen werden und ab Ende September gelten.
3: Bei Verstößen drohen Strafen von bis zu 4% des Jahresumsatzes und das bereits beim ersten Vergehen. Einen Dämpfer gibt es für US-Präsident Trump aus den eigenen Reihen. Der von den Republikanern dominierte US-Senat hat nämlich mit knapper Mehrheit für ein Ende der amerikanischen Militäraktionen gegen den Iran gestimmt. Das Votum ist zwar nicht bindend, gilt aber als klares Symbol für den wachsenden Widerstand im Kongress gegen den Iran-Krieg. Arbeitnehmer in der EU sollen in Zukunft besser vor bestimmten Chemikalien am Arbeitsplatz geschützt werden. Das betrifft mehr als 2,5 Millionen Arbeitnehmer, unter anderem in der Stahlproduktion und der E-Auto-Industrie. Durch den besseren Schutz vor krebserregenden Stoffen und Schweißrauch sollen in den kommenden 40 Jahren tausende Erkrankungen verhindert werden. Welcher Tee für die Kleinsten ist geeignet? Das hat sich der Verein für Konsumenteninformation gefragt und 13 Tees für Babys und Kinder getestet. Der VKI kommt zum Schluss, viele sind gut, aber Vorsicht gilt für Eltern bei Tees mit Fenchel, denn die können einen potenziellen krebserregenden Stoff enthalten. Mehr als die Hälfte der getesteten Produkte hat aber eine gute oder sehr gute Bewertung bekommen.
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5: Heute scheint die Sonne von früh bis spät. Meist zeigt sich keine Wolke am Himmel. Die Temperaturen steigen auf bis zu 33 Grad. Der Nordwind bleibt anfangs schwach und frischt bis zum Nachmittag mäßig auf. Aktuell messen wir in Wien 26 Grad. Das war das Wetter.
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5: Es ist kurz nach 10 Uhr und aktuell verzeichnen wir einige Verzögerungen. In Wien kommt es auf der Autobahn Südosttangente zwischen Hirschstetten und Knoten Kaisermühlen zu einem Stau aufgrund des Berufsverkehrs. Rechnen Sie mit längeren Fahrzeiten in diesem Bereich. Gute Fahrt und passen Sie auf sich auf.
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1: Mit Christina Adler. Die Wirtschaftskammer Österreich hat das vergangene Jahr mit einem dicken Minus abgeschlossen und einen Bilanzverlust von fast 9,5 Millionen Euro eingefahren, schreibt heute die Kronenzeitung. Als Grund für das Loch im Budget nennt die Kammer die schlechte Wirtschaftslage und geschrumpfte Kammerumlagen. Die neue WKÖ-Chefin Martha Schulz hat der Organisation wegen der roten Zahlen bereits einen harten Sparkurs und einen massiven Jobabbau verordnet. Die Österreicherinnen und Österreicher sind ihrem Zuhause extrem treu. Laut einer aktuellen Umfrage von ImmoScout24 planen fast 70% der Menschen langfristig an ihrem aktuellen Hauptwohnsitz zu bleiben. Alexander Fekonja, besonders groß ist die Bindung da zum Eigentum und am Land.
2: Wer einmal die passende Unterkunft gefunden hat, zieht auch nicht so schnell wieder aus. Vor allem das Alter spielt hier eine entscheidende Rolle. Während bei den unter 30-Jährigen nur 4 von 10 langfristig bleiben wollen, sind es bei den über 50-Jährigen weit über 80%. Auch das Eigentum bindet, das bestätigt die Umfrage. Großen Einfluss hat aber auch der Platz. Wer mehr als 130 Quadratmeter oder einen Garten hat, bleibt sesshaft. Am treuesten sind die Menschen übrigens im Umland von Städten und im Dorf. In den Städten selbst ist die Umzugslust deutlich höher.
1: Unter Mietern sowie in Gemeindewohnungen plant nur rund die Hälfte, ein Leben lang in der aktuellen Wohnung zu bleiben. Schon 46 Drogenschmuggler hat die Polizei heuer am Flughafen Wien festgenommen. Der Großteil davon wurde direkt in eine Justizanstalt gebracht. Insgesamt sind heuer am Airport schon knapp 400 Kilo Cannabiskraut sichergestellt worden. Im gesamten Vorjahr haben übrigens für mehr als 100 Personen wegen Drogenschmuggels am Flughafen die Handschellen geklickt. Rund 3.400 Schülerinnen und Schüler in Wien packen diese Woche freiwillig an, bei der 6. Ehrenamtswoche. Heuer stehen da 84 Projekte von 55 Organisationen und Vereinen auf dem Programm. Vom gemeinsamen Singen mit Senioren bis hin zum Anlegen von Gemüsebeeten. Ziel ist es, schon in jungen Jahren Einblick in ehrenamtliches Engagement zu bekommen.
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2: Mit Christina Adler. Wegen der anrollenden Hitzewelle für das kommende Wochenende hat die Geosphere Austria die höchste Wetterwarnstufe rot ausgerufen. Und zwar für den Nordosten Österreichs inklusive dem Raum Wels-Linz sowie in Graz, Klagenfurt und Villach. Vor allem die Bundeshauptstadt muss sich da auf einen möglichen neuen Hitzerekord einstellen, sagt uns Michele Salmi, Meteorologe bei UbiMet.
3: Selbst in Wien sind vor allem am Sonntag Temperaturen um 40 Grad durchaus möglich und das gab es in der Bundeshauptstadt noch nie.
2: Die extreme Hitze wirkt sich auch auf unseren Körper aus. Möglich seien etwa erhöhter Puls, Schwäche, Kopfschmerzen, Schwindel oder Übelkeit. Experten raten daher, direkte Sonne zu meiden, körperliche Anstrengung zu reduzieren und viel zu trinken. Die Wirtschaftskammer Österreich hat das vergangene Jahr mit einem dicken Minus abgeschlossen und einen Bilanzverlust von fast 9,5 Millionen Euro eingefahren, schreibt heute die Kronenzeitung. Als Grund für das Loch im Budget nennt die Kammer die schlechte Wirtschaftslage und geschrumpfte Kammerumlagen. Die neue WKÖ-Chefin Martha Schulz hat der Organisation wegen der roten Zahlen bereits einen harten Sparkurs und einen massiven Jobabbau verordnet. Im Untersuchungsausschuss zur Causa Pilnacek steht heute Oberstaatsanwalt Johann Fuchs im Mittelpunkt. Die Abgeordneten wollen wissen, welche Rolle er bei den Ermittlungen zum Tod des früheren Justizsektionschefs gespielt hat. Fuchs galt ja als langjähriger Wegebegleiter Pilnaceks. Danach legen die Abgeordneten den Fokus auf ein privates rechtsmedizinisches Gutachten. Bei der Fußball-WM hat sich Kolumbien heute früh das Ticket fürs Sechzehntelfinale gesichert, mit einem 1:0-Sieg gegen die Demokratische Republik Kongo. Portugal hat gegen Usbekistan 5:0 gewonnen, England und Ghana haben 0:0 gespielt und Kroatien hat Panama mit 1:0 besiegt. Heute Abend geht's dann weiter mit den Partien Kanada gegen die Schweiz und Bosnien-Herzegowina gegen Katar.
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4: Heute Nachmittag scheint die Sonne nahezu ungetrübt, nur wenige Wolken sind zu sehen. Es wird heiß, die Temperaturen steigen auf bis zu 33 Grad. Aktuell messen wir in Wien 28 Grad. Das waren die Wetteraussichten.
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4: Es ist kurz nach 12 Uhr und momentan kommen Sie ohne längere Verzögerungen oder Staus voran. Kommen Sie gut an Ihr Ziel.
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1: Mit Christina Adler. Die geplanten vorzeitigen Haftentlassungen sind vom Tisch. ÖVP und NEOS sagen Nein zu den Amnestieplänen von SPÖ-Justizministerin Anna Sporrer. Die Gefängnisse sind zwar überfüllt, Sporrer will jetzt aber andere Lösungen prüfen lassen, etwa mehr gemeinnützige Arbeit statt kürzerer Haftstrafen, besonders bei Jugendlichen.
2: Es gibt natürlich auch weitere Möglichkeiten, ich habe schon genannt, wir werden auch weiter diskutieren über die Fragen kurze, unbedingte Haftstrafen, die unsere Haftanstalten sehr belasten und die aber vielleicht auch vermeidbar sind. Wir wollen hier eben auch im Bereich vor allem des Jugendstrafrechts über Alternativen diskutieren und wir werden an diesen Vorschlägen weiterarbeiten.
1: Fix ist außerdem, ausländische Häftlinge sollen künftig leichter in ihr Herkunftsland abgeschoben werden können. Wegen der anrollenden Hitzewelle für das kommende Wochenende mit Temperaturen im Osten von stellenweise bis zu 39 Grad hat die Geosphere Austria nun die höchste Wetterwarnstufe rot ausgerufen. Und zwar für den Nordosten Österreichs inklusive dem Raum Wels, Linz, Graz, Klagenfurt und Villach. Die extreme Hitze wirkt sich auch auf den Körper aus. Möglich seien etwa erhöhter Puls, Schwäche, Kopfschmerzen, Schwindel oder Übelkeit. Die Experten raten daher, direkte Sonne zu meiden, körperliche Anstrengungen zu reduzieren und viel zu trinken. Und diese Hitzewelle trifft auch andere europäische Länder, etwa Frankreich. Dort sind seit gestern zehntausende Haushalte im Nordwesten des Landes ohne Strom. Schuld soll eine Störung an einem Transformator sein, der mit den hohen Temperaturen zusammenhängt. Frühestens am Abend könnten die Haushalte wieder ans Netz angeschlossen werden. Zigarettenstummel wegwerfen, das kann richtig teuer werden. Zumindest auf Kinderspielplätzen, denn dort wurde das Wegwerfen von allen Nikotinprodukten österreichweit verboten. Das hat der Gesundheitsausschuss des Nationalrats beschlossen. Bei Missachtung drohen Strafen in der Höhe von 500 Euro. In Wiederholungsfällen werden sogar bis zu 2000 Euro fällig. Das Verbot gilt ab dem 20. August.
0: Kommen wir nun zum Wetter.
3: Heute Nachmittag scheint die Sonne nahezu ungetrübt, nur wenige Wolken zeigen sich am Himmel. Es wird heiß, die Temperaturen steigen auf bis zu 33 Grad. Aktuell messen wir in Wien 29 Grad. Das war das Wetter.
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3: Es ist kurz nach 13 Uhr und aktuell melden wir keine lang andauernden Verkehrsbehinderungen oder Staus. Kommen Sie gut an Ihr Ziel.
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1: Mit Christina Adler. Greenwashing, also wenn sich Firmen als umweltfreundlicher darstellen, als sie eigentlich sind, dem will die Bundesregierung jetzt einen Riegel vorschieben. Wo nachhaltig draufsteht, soll künftig auch nachhaltig drin sein. Was Greenwashing so schädlich macht, erklärt uns Ursula Bittner von Greenpeace.
2: Die Wirtschaft ist ein zentraler Akteur, wenn es darum geht, dass wir die Klimakrise und das Artensterben noch aufhalten können. Und wenn Unternehmen mit falschen grünen Aussagen hier Werbung machen für Nachhaltigkeit und Konsumenten sich bewusst dann für diese Produkte entscheiden, die aber dann in Wahrheit gar nicht ökologisch sind, bremst man damit diesen ökologischen Wandel aus.
1: Im Wirtschaftsausschuss wird dafür heute ein entsprechender Gesetzesantrag eingebracht. Eigentlich hätte die Regierung das Gesetz ja schon Ende März unter Dach und Fach bringen müssen, kritisiert heute Greenpeace. Außerdem müsse das Gesetz nachgeschärft werden. Wegen der Hitzewelle, die das kommende Wochenende auf uns zukommt, hat Geosphere Austria heute die höchste Wetterwarnstufe Rot für den Nordosten Österreichs ausgerufen. Laut Vorhersage könnte am Sonntag sogar der österreichweite Rekord von 40,5 Grad aus dem Jahr 2013 fallen. Auch entlang der Adriaküste in Kroatien schwitzt man derzeit. In einigen Städten in Dalmatien wurde bereits der Zivilschutzalarm ausgesprochen. Als er versucht hat, die U-Bahn-Gleise der Wiener U-Bahn-Station Längenfeldgasse zu überqueren, ist ein Mann heute früh ums Leben gekommen. Er wurde von einem einfahrenden Zug erfasst. Trotz Notbremsung konnte die U-Bahn nicht mehr gestoppt werden, informieren die Wiener Linien. Der Mann verstarb noch an der Unfallstelle. Wieso genau er die Gleise überqueren wollte, steht noch nicht fest. Glaubt man der Vorhersage des tierischen WM-Orakels im Wiener Haus des Meeres, dann wird Österreich beim Spiel gegen Algerien am Sonntag verlieren. Die südamerikanischen Krokodil-Tejus-Echsen setzen da auf eine Niederlage der heimischen Nationalmannschaft. Zuletzt hatten bereits die Lemuren und auch ein Deckentoko bei den Partien Österreich gegen Jordanien und Argentinien richtig getippt.
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3: Heute Nachmittag scheint die Sonne nahezu ungetrübt, nur wenige Wolken sind zu sehen. Es wird heiß, die Temperaturen erreichen bis zu 33 Grad. Aktuell messen wir in Wien 30 Grad. Das waren die aktuellen Wetterinformationen.
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3: Es ist kurz nach 14 Uhr und aktuell melden wir keine lang andauernden Verkehrsbehinderungen oder Staus. Kommen Sie gut an Ihr Ziel.
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1: Mit Christina Adler. Wegen der Hitzewelle, die dieses Wochenende auf uns zukommt, hat die Geosphere Austria heute die höchste Wetterwarnstufe Rot für den Nordosten Österreichs ausgerufen. Laut Vorhersage könnte am Sonntag sogar der österreichweite Rekord von 40,5 Grad aus dem Jahr 2013 fallen. Das wirkt sich auch auf unsere Körper aus. Dominik Eicher vom Roten Kreuz weiß, worauf man hier achten sollte.
2: Dass man auf eine ausreichende Flüssigkeitszufuhr achtet, also da wirklich 3-4 Liter Flüssigkeit zu sich nimmt, da auch den Kaffee bzw. alkoholische Getränke reduziert bzw. meidet, um dementsprechend natürlich gut hydriert zu sein.
1: Außerdem sollte man körperliche Arbeit und Sport sofern möglich auf den frühen Morgen oder späten Abend verschieben. Wichtig sei auch eine Kopfbedeckung aufzusetzen. Sie kann vor einem Sonnenstich schützen. Die geplanten vorzeitigen Haftentlassungen sind vom Tisch. ÖVP und NEOS haben sich heute im Ministerrat klar dagegen ausgesprochen. Der Plan der Koalition war es, so die überfüllten Gefängnisse in Österreich um rund 300 Häftlinge jährlich zu entlasten. Justizministerin Sporrer hat nun Alternativen vorgeschlagen, etwa mehr gemeinnützige Arbeit statt kürzerer Haftstrafen, besonders bei Jugendlichen. Außerdem soll es künftig leichter gehen, ausländische Häftlinge in ihr Herkunftsland abzuschieben. Österreich zählt beim Einsatz von künstlicher Intelligenz in Unternehmen zu den führenden Ländern in der EU. Im letzten Jahr haben hierzulande 30% der Firmen mit mindestens 10 Beschäftigten KI-Technologien eingesetzt, teilt die Statistik Austria heute mit. Seit 2021 hat sich der Anteil der heimischen Unternehmen, die KI verwenden, sogar mehr als verdreifacht. Spitzenreiter in der EU ist übrigens Dänemark. Bei der Fußball-Weltmeisterschaft hat sich Kolumbien heute früh das Ticket für das 16. Finale gesichert, mit einem 1:0-Sieg gegen die Demokratische Republik Kongo. Portugal hat gegen Usbekistan 5:0 gewonnen, Kroatien hat Panama mit 1:0 besiegt und England gegen Ghana ist torlos zu Ende gegangen. Heute Abend um 21 Uhr geht's weiter, zeitgleich mit den Partien Kanada gegen die Schweiz und Bosnien-Herzegowina gegen Katar.
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3: Heute Nachmittag scheint die Sonne nahezu ungetrübt, nur wenige Wolken sind zu sehen. Es wird heiß, die Temperaturen erreichen bis zu 33 Grad. Aktuell messen wir in Wien 32 Grad. Das war das Wetter.
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3: Es ist kurz nach 15 Uhr und momentan kommen Sie ohne längere Verzögerungen oder Staus voran. Kommen Sie gut an Ihr Ziel.
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1: Meine Herrschaften, zu Ehren für den Rudolf Kronecker, der was ja dort geboren ist. Und das war ein ganz großer Musiker und ein ganz großer KPÖ-Master. Und der hat ein Botzenlied geschrieben und das spielt er jetzt, ja? Hörst du das an, ja?

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1: Mit Christina Adler. Die Hitzewelle treibt derzeit auch den Strompreis in die Höhe, vor allem am Abend. Wer viertelstündlich schwankende Tarife nutzt, sollte zwischen 19.30 Uhr und 22 Uhr sparsam sein. Da kostet heute die Kilowattstunde über 40 Cent, in der Spitzenviertelstunde sogar 85 Cent, zeigt die aktuelle Aufstellung auf der Seite stromrechner.at. Das liege daran, dass der Strom aus Solaranlagen gegen Abend deutlich sinkt und das kurzfristige Hochfahren von Gaskraftwerken teurer sei. Zugleich steigt auch der Stromverbrauch wegen Klimaanlagen. Häftlinge aus dem Ausland können in Zukunft schneller in ihre Heimatländer abgeschoben werden. Die Bundesregierung hat heute eine entsprechende Gesetzesvorlage beschlossen. Auch damit sollen die Gefängnisse entlastet werden. Die angekündigte umstrittene Gefängnisamnestie von bis zu 500 Häftlingen ist nach dem Veto von ÖVP und NEOS aber vorerst wieder vom Tisch. SPÖ-Justizministerin Anna Sporrer will weitere Vorschläge vorlegen.
2: Auf der anderen Seite müssen wir darüber diskutieren, wie es zu diesen unbedingten kurzen Haftstrafen kommt, die auch regional unterschiedlich sind. Also wenn Sie eine Straftat begehen eines gewissen Ausmaßes, dann haben Sie in Ostösterreich unter Umständen die Wahrscheinlichkeit, zu einer unbedingten kurzen Haftstrafe verurteilt zu werden. In Westösterreich bekommen Sie quasi für selbe Delikt eine Geldstrafe oder eine bedingte Freiheitsstrafe.
1: Das Ziel ist jedenfalls, die angespannte Situation in den heimischen Gefängnissen zu entschärfen. Nachdem ein 21-Jähriger gestern aus 25 Metern Höhe von einem Hausdach in Wien-Mariahilf gestürzt ist, ist er heute seinen schweren Verletzungen erlegen. Der Arbeiter war dabei, am Dach des Gebäudes einen Blitzableiter zu installieren, als er in die Tiefe gestürzt ist. Ermittlungen zum genauen Unfallhergang sind derzeit noch im Gange. Die Umsatzsteuerbefreiung auf Periodenprodukte und Kondome kommt bei den Konsumenten an. Die Preise für Tampons, Binden und Co. sind bei den meisten Händlern tatsächlich gesunken. Das zeigt nun eine Untersuchung der Bundeswettbewerbsbehörde. Doch gleichzeitig seien Rabattaktionen weniger geworden. Dadurch ist die Ersparnis für die Verbraucher geringer ausgefallen, heißt es von der BWB.
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3: Der Tag endet sonnig und warm. In der Nacht bleibt es sternenklar, während die Temperaturen auf rund 16 bis 22 Grad sinken, mit den tiefsten Werten bei der Westeinfahrt. Aktuell messen wir in Wien 33 Grad. Das war das Wetter.
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3: Es ist kurz nach 16 Uhr und aktuell verzeichnen wir einige Verzögerungen. In Wien kommt es auf der Autobahn Südosttangente zwischen Groß-Enzersdorf-Stadlau und Knoten-Kaisermühlen zu einem Stau aufgrund von Aufräumarbeiten. Planen Sie in diesem Bereich mehr Zeit ein. Gute Fahrt und passen Sie auf sich auf.
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1: Mit Christina Adler. Wegen der Hitzewelle, die dieses Wochenende auf uns zukommt, hat die Geosphere Austria heute die höchste Wetterwarnstufe Rot ausgerufen. Und zwar für den Nordosten Österreichs, inklusive dem Raum Wels, Linz sowie in Graz, Klagenfurt und Villach. Mit der Hitze steigt auch die Waldbrandgefahr an, besonders in Kombination mit Trockenheit und Wind. Und am Wochenende kommt leider alles zusammen, sagt uns Meteorologe Michele Salmi von UbiMet.
2: Noch dazu natürlich herrscht aus dem Frühling schon Trockenheit und gerade am Samstag und Sonntag frischt im ostlichen Flachland der Südostwind leider auf. Das heißt, alles kommt zusammen und extremer geht nicht, also bei der Waldbrandgefahr.
1: Laut Vorhersage könnte am Sonntag sogar der österreichweite Rekord von 40,5 Grad aus dem Jahr 2013 fallen. Die Hitzewelle treibt derzeit auch den Strompreis in die Höhe, vor allem am Abend. Wer viertelstündlich schwankende Tarife nutzt, sollte zwischen 19.30 Uhr und 22 Uhr sparsam sein. Da kostet heute die Kilowattstunde über 40 Cent, in der Spitzenviertelstunde sogar 85 Cent, zeigt die aktuelle Aufstellung auf der Seite stromrechner.at. Das liege daran, dass der Strom aus Solaranlagen gegen Abend deutlich sinkt und das kurzfristige Hochfahren von Gaskraftwerken teurer sei. Zugleich steigt auch der Stromverbrauch wegen Klimaanlagen. Ein versehentlich ausgelöster Amok-Alarm hat gestern am Ingeborg-Bachmann-Gymnasium in Klagenfurt einen Großeinsatz der Polizei sowie Cobra ausgelöst. Der Grund für den falsch ausgelösten Alarm? Eine Lehrerin hat versehentlich den Push-Alarm auf einer Notfall-App am Handy ausgelöst. Nach wenigen Minuten konnte wieder Entwarnung gegeben werden. Zigarettenstummel wegwerfen, das kann richtig teuer werden. Zumindest auf Kinderspielplätzen, denn dort wurde das Wegwerfen von allen Nikotinprodukten österreichweit verboten. Das hat der Gesundheitsausschuss des Nationalrats beschlossen. Bei Missachtung drohen Strafen in der Höhe von 500 Euro. In Wiederholungsfällen werden sogar bis zu 2000 Euro fällig. Das Verbot gilt ab dem 20. August.
0: Kommen wir nun zum Wetter.
3: Heute Abend verläuft der Tag sonnig und heiß. In der Nacht bleibt es sternenklar, während die Temperaturen auf rund 16 Grad sinken. Die tiefsten Werte werden dabei bei der Westeinfahrt erwartet. Aktuell messen wir in Wien 33 Grad. Morgen wird es strahlend sonnig und heiß mit Temperaturen von rund 35 Grad. Der Wind weht schwach aus Nord. Das waren die aktuellen Wetterinformationen.
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3: Es ist kurz nach 17 Uhr und aktuell verzeichnen wir einige Verzögerungen. In Wien kommt es auf der Autobahn Südosttangente zwischen Groß-Enzersdorf und Knoten-Kaisermühlen zu einem Stau aufgrund von Aufräumarbeiten. Rechnen Sie mit längeren Fahrzeiten in diesem Bereich. Kommen Sie gut und sicher an Ihr Ziel.
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1: Heute hören Sie etwas über fettlösliche Vitamine. A, D, E und K können nur gemeinsam mit Fett vom Körper aufgenommen werden. Sie kommen zum Teil in tierischen, A, D und K, aber auch in pflanzlichen Nahrungsmitteln, A, E und K, vor. Bei pflanzlichem Ursprung muss man daran denken, dass auch ein wenig Fett oder Öl beim Essen oder Trinken dabei sein muss. Die Hauptaufgaben sind die Erhaltung der Sehkraft, Vitamin A, Immunabwehr, Zellschutz und Knochenstoffwechsel, Vitamin A und D, Zellschutz als Antioxidantium und Unterstützung des Vitamin A, da sprechen wir von Vitamin E, sowie die Aufrechterhaltung der Blutgerinnung, Vitamin K. Eine zusätzliche Einnahme wird nur bei nachgewiesenem Mangel empfohlen, da eine Überdosierung auch negative Auswirkungen haben kann. Ich bedanke mich für Ihr Interesse und freue mich auf das nächste Mal.
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4: Mit Christina Adler. Die Geosphere Austria hat für das kommende Wochenende die höchste Wetterwarnstufe Rot für den Nordosten Österreichs ausgerufen. Es werden Extremwerte von über 35 Grad erwartet. Ab wann wir wieder mit einer Abkühlung rechnen können, weiß Michele Salmi, Meteorologe bei UbiMet.
5: Im Westen ist schon zu Beginn der neuen Woche, also schon am Montag, ein Ende in sich. Natürlich einhergehend mit Schwergewittern, aber auf jeden Fall die Hitzewelle sollte zum Beispiel in Bregenz und Innsbruck, aber selbst bis nach Salzburg statt schon am Montag ein Ende finden.
4: Mit dieser Hitze steigt auch die Waldbrandgefahr an, besonders in Kombination mit Trockenheit und Wind. Und dieses Wochenende kommt leider alles zusammen, warnt Salmi. Eine cyberkriminelle Gruppe behauptet, den Flughafen Wien gehackt zu haben. Die Hackergruppe gibt an, eine Vielzahl von Datensätzen erbeutet und im Darknet zum Verkauf angeboten zu haben. Passagierbezogene Daten sind aus jetziger Sicht nicht betroffen. Die Hackerattacke wird auch angezweifelt, weil bisher nur ältere Frachtdokumente im Internet aufgetaucht sind. Der Flughafen Wien untersucht den Vorfall. Der älteste Sohn von Norwegens Kronprinzessin Mette Marit, Marius Borg-Høiby, hat offiziell Berufung gegen das kürzlich gegen ihn verhängte Gerichtsurteil eingelegt. Ein Gericht in Oslo hatte ihn vergangene Woche für 34 Straftaten zu 4 Jahren Haft verurteilt. Der 29-Jährige ist wegen 4 Vergewaltigungen angeklagt, jedoch nur in 2 Fällen verurteilt worden. Die Umsatzsteuerbefreiung auf Periodenprodukte und Kondome kommt bei den Konsumenten an. Die Preise für Tampons, Binden und Co. sind bei den meisten Händlern tatsächlich gesunken. Das zeigt nun eine Untersuchung der Bundeswettbewerbsbehörde. Doch gleichzeitig seien Rabattaktionen weniger geworden. Dadurch ist die Ersparnis für die Verbraucher geringer ausgefallen, heißt es von der BWB.
3: Kommen wir nun zum Wetter.
6: Der Tag endet sonnig und warm. In der Nacht bleibt es sternenklar, während die Temperaturen auf rund 16 bis 22 Grad sinken, mit den tiefsten Werten bei der Westeinfahrt. Aktuell messen wir in Wien 32 Grad. Morgen wird es strahlend sonnig und heiß mit Temperaturen zwischen 30 und 35 Grad. Der Wind weht schwach aus Nord. Das war unser Blick auf das Wetter.
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6: Es ist kurz nach 18 Uhr und aktuell verzeichnen wir einige Verzögerungen in Wien. Es gibt einen Stau auf der A21 Richtung Vösendorf zwischen Gieshübel und Knoten Vösendorf aufgrund eines vorausgegangenen Unfalls. Zudem kommt es auf der A23 zwischen Tunnel Stadlau und Handelskai zu einem Stau aufgrund einer hohen Verkehrsbelastung. Rechnen Sie mit längeren Fahrzeiten in all diesen Bereichen. Wir wünschen eine gute Fahrt.
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7: Die Heimatgrüße heute zu Gast beim Österreichischen Volksliedwerk. Dessen Aufgabe ist es, regionale Volksmusik zu sammeln, zu dokumentieren und zu vermitteln. Hier wird kulturelles Erbe lebendig gehalten. Ilona Eggel nimmt sich in dieser Stunde Zeit, uns diese Institution vorzustellen. Liebe Ilona, danke, dass du dir heute Zeit für uns nimmst.
8: Ja, hallo. Freut mich auch sehr, dass du gekommen bist und dich interessierst für unsere Institution und freue mich sehr, dir ein bisschen was darüber erzählen zu können.
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0: Die Heimatgrüße heute zu Gast beim Österreichischen Volksliedwerk. Ich freue mich in dieser Stunde mit Ilona Eggel über diese Institution zu sprechen. Liebe Ilona, erzähl uns ein wenig über die Geschichte des Volksliedwerks.
1: Das Österreichische Volksliedwerk hat seine Ursprünge in 1904. Da wurde es im Auftrag des K&K-Ministeriums für Kultus und Unterricht ins Leben gerufen, eigentlich nur um eine repräsentative Ausgabe österreichischer Volkslieder herauszugeben. Ja, leider kam dann irgendwie der Erste Weltkrieg dazwischen und alle Bemühungen, um einen einheitlichen Konsens, ein einheitliches Werk zu schaffen, sind dann letztendlich an nationalen Spannungen gescheitert. Ja, das Volksliedwerk in seiner heutigen Form als Dachverband der Volksliedwerke der Bundesländer gibt es eigentlich seit 1974.
0: Und wenn wir hier vom Österreichischen Volksliedwerk sprechen, ihr seid der Dachverband von den vielen kleinen Volksliedwerken.
1: Genau, jedes Bundesland hat ein eigenes Volksliedwerk, die ja regional ihre eigenen Sachen sammeln und dokumentieren. Und wir sind der Dachverband und bei uns landet dann eigentlich alles im Zentralarchiv. Dieses Zentralarchiv gibt es seit 1955 und der erste Geschäftsleiter des Österreichischen Volksliedwerks war 1964, Eugen Helsberg. Und der ist auch ein Vorfahr von unserem jetzigen Obmann des Dachverbandes, Dr. Clemens Helsberg.
0: Und so schließt sich der Kreis und vieles mehr über das Österreichische Volksliedwerk gibt's gleich.

0: Ilona Eggel heute zu Gast in den Heimatgrüßen. Wir reden über das österreichische Volksliedwerk. Was ist eure Aufgabe hier?
1: Ja, also seit der Gründung 1904 zählen Sammlung, Archivierung, Dokumentation und Vermittlung von Volksmusik zu den zentralen Aufgaben unserer Institution. Es geht aber nicht nur um Traditionspflege, sondern wir möchten auch einen Raum bieten für künstlerische und interkulturelle Prozesse. Die Funktion des österreichischen Volksliedwerks als Dachverband liegt in der Schaffung von Rahmenbedingungen und der Koordination von gemeinsamen Anliegen und Projekten auf regionaler bis hin zu internationaler Ebene.
0: Und ihr seid zum Beispiel auch ein Partner des Akkordeonfestivals.
1: Ja, mit dem Akkordeonfestival verbindet uns schon eine sehr lange Partnerschaft und Freundschaft eigentlich mit dem Festivalbüro, mit dem wir gemeinsam nicht nur das Akkordeonfestival, sondern auch das Klezmorfestival betreuen. Unser Part besteht darin, dass wir hier die Workshops organisieren und anbieten. Das heißt, bei jedem Festival gibt's immer 2 bis 3 Workshops, thematisch dazu passend, mit Referenten oder Künstlern, die beim Festival mitmachen. Beim Akkordeonfestival zum Beispiel konnten wir anbieten einen Instrumentalworkshop, Akkordeon mit Helena Sousa Esteves. Dann gab es einen sehr schönen Tanzworkshop, wo es um skandinavische Tänze ging mit Tim und Jonik. Dann hatten wir noch einen Gstanzl-Workshop, einen sehr lustigen mit How to Gstanzl mit H.P. Falkner.
0: Und nochmal zurück zum Tanzworkshop. Wir sind ja hier neben der Staatsoper und ihr habt da was Besonderes gemacht.
1: Ja, das war heuer sehr schön. Das Wetter war wunderbar und frühlingshaft. Und am Ende des Tanzworkshops habe ich dann alle hinausgetrieben. Und vor der Oper gibt's ein kleines Platzerl. Und dann wurde der Tanzworkshop dort vollendet. Und man hat dann für alle Touristen und sonstige, hat man dort skandinavische Volkstänze getanzt.
0: Das österreichische Volksliedwerk. Hier bleibt Volksmusik und Volkslied lebendig.
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0: Wir sind zu Gast in der Operngasse 6. Hier befindet sich das österreichische Volksliedwerk. Wir haben vorher darüber gesprochen, dass ihr dafür sorgt, dass Volksmusik hinausgetragen wird und ihr sammelt, bewahrt und archiviert auch Volksmusik.
1: Ja, also das Archiv des österreichischen Volksliedwerks ist seit 1994 der österreichischen Nationalbibliothek zugeordnet und wir sind das Zentralarchiv für alle Archive der Bundesländer. Es ist eine seit über 100 Jahren gewachsene Sammlung, die einen repräsentativen Überblick über die musikalische Volkskultur in Vergangenheit und Gegenwart bietet.
0: Und jetzt ist euer Archiv ein ganz besonderes, weil von allen Exemplaren, die sonst in den Volksliedwerken der Bundesländer sind, ist bei euch auch eines.
1: Ja, also hier im Zentralarchiv wird natürlich in erster Linie das gesammelt und aufbewahrt, was in den Bundesländern regional gesammelt wird. Und es gibt immer ein Exemplar auch bei uns hier. Dazu kommen noch Vor- und Nachlässe bedeutender VolksliedforscherInnen und SammlerInnen.
0: Und wie Archivarbeit bei euch funktioniert, das erzählst du uns gleich.

0: Die Heimatgrüße heute zu Gast beim Österreichischen Volksliedwerk. Wir haben uns vorher ein bisschen mit eurem Archiv beschäftigt und jetzt natürlich die Frage, wie kommt Musik zu euch?
1: Ja, also in erster Linie natürlich werden wir bestückt von den Bundesländern und deren Archiven, aber dann haben wir natürlich einen großen Teil auch an Bestand aus Vor- und Nachlässen. Aktuell haben wir zum Beispiel in Arbeit den Vorlass von Walter Deutsch, der letztes Jahr 102-jährig verstorben ist. Eine sehr bedeutende Persönlichkeit für uns, für das Volksliedwerk. Er war 1992 bis 1999 Präsident des Österreichischen Volksliedwerks und nachher Ehrenpräsident und bis zu seinen letzten Tagen eigentlich regelmäßig hier zu Gast.
0: Und dieses Archiv kann man besuchen, man kann dort ein bisschen wühlen, wenn man will.
1: Ja, man kann sich gerne einen Termin ausmachen bei den lieben Kollegen vom Archiv. Dann kann man einfach schmökern, recherchieren und sich in unseren Lesesaal setzen und dort ein bisschen herumstöbern in der alten Zeit.
0: Danke, Ilona, dass du dir heute Zeit für uns nimmst.

0: Das heißt, dieser Datenbankverbund erlaubt eine Recherche in allen Archiven der Volksliedwerke einfach online. Und dort kann man einfach nach bestimmten Liedern, Liedinhalten, Noten, Tänzen, Tonaufnahmen, Bildern oder Fachartikeln und Büchern zu Volksmusik bzw. Volkskultur suchen.
1: Ihr seid also sozusagen ein Brückenbauer zwischen den Bundesländern.
0: Ja, das hast du eigentlich sehr schön ausgedrückt. Genau das sehen wir auch als unsere wichtigste Aufgabe.
1: Und nicht nur das Brückenbauen, sondern ihr sorgt auch dafür, dass Volksmusik lebendig bleibt. Und das ist ganz wichtig, dass die Jugend damit in Berührung kommt.
0: Genau, da gibt es ein sehr schönes Projekt, das heißt Mit allen Sinnen. Da geht es darum, dass Volksmusik in die Schulen gebracht wird.
1: Und so wird Volksmusik lebendig gehalten.

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0: gibt es den Treffpunkt Operngasse 6.
1: Genau, der Treffpunkt Operngasse soll hier einfach eine Plattform sein zur Begegnung und zum Kennenlernen und auch zum Austausch mit unseren Veranstaltungen. Man kann hier Noten, Bücher kaufen, CDs kaufen oder bei Veranstaltungen wie Workshops oder so ein bisschen hineinschnuppern in die Welt der Volksmusik und die Vermittlung der Volksmusik.
0: Und dafür habt ihr einen ganz riesigen Tisch und um diesen Tisch stehen besondere Stühle.
1: Ja, der Tisch ist tatsächlich etwas Besonderes. Der ist wirklich riesengroß. Wenn man nicht gesehen hat, kann man sich gar nicht vorstellen, wie groß der ist. Aber es geht ja auch darum, dass der auch ein Treffpunkt dann und Versammlungsort ist, wenn alle Bundesländer, Volksliedwerke sich hier treffen für eine Sitzung oder so, die es ja auch geben muss, da wir ja der Dachverband sind, dann müssen ja halt viele Leute um einen Tisch herum Platz haben. Das ist wirklich wie eine riesige Rittertafel. Und bestückt ist er mit Stühlen, die aus den Bundesländern kommen. Und so hat jedes Bundesland eigene Stühle beigetragen zu dieser Tafelrunde. Und dadurch ergibt sich auch ein sehr buntes Bild, weil die Stühle eben ganz unterschiedlich sind.
0: Und wer noch mehr über das österreichische Volksliedwerk erfahren will, der kann sich im Internet über euch schlau machen.
1: Genau, unter www.volksliedwerk.at.

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0: Wir sind auch schon wieder am Ende der Sendung angelangt. Liebe Ilona, vielen Dank für deine Zeit. Und wer euch besuchen will, es gibt tolle Veranstaltungen bei euch.
1: Ja, es gibt zum Beispiel eine Jodler-Tankstelle einmal im Monat, wo man einfach vorbeikommen kann und ein bisschen Jodlerluft schnuppern kann. Dann gibt es Workshops. Es gibt Archivproben, das ist auch etwas Spezielles. Da geht es darum, dass man zu einem bestimmten Thema Gäste einladet, wo man sich dann auf die Suche macht nach Archivmaterial und das dann aufbereitet und ins Hier und Heute übersetzt. Und dann kann man sich auch zusammensetzen anhand eines Musikstammtisches oder so und das einfach ausprobieren, was man da sich aus dem Archiv herausgeholt hat zum Beispiel.
0: Volksmusik erleben im österreichischen Volksliedwerk. Das waren die Heimatgrüße aus Wien. Eva Schöler bedankt sich bei Ihnen fürs Zuhören. Kommen Sie gut durch den Tag.
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2: Mit Christina Adler. Vom sogenannten Greenwashing spricht man, wenn sich Firmen als umweltfreundlicher darstellen, als sie eigentlich sind. Damit will die Bundesregierung nun aber Schluss machen. Wo nachhaltig draufsteht, soll künftig auch nachhaltig drinnen sein. Doch die Regierung ist hier recht spät dran, kritisiert Ursula Bittner von Greenpeace.
3: Die EU-Richtlinie zur Stärkung der Verbraucherinnen und Verbraucher, also kurz EMCO, hätte bis 27. März in nationales Recht gegossen werden müssen. Und diese Frist hat die österreichische Bundesregierung verabsäumt.
2: Im Wirtschaftsausschuss wurde dafür heute ein entsprechender Gesetzesantrag eingebracht. Das Gesetz müsse aber laut Greenpeace ordentlich nachgeschärft werden. Österreich zählt beim Einsatz von künstlicher Intelligenz in Unternehmen zu den führenden Ländern in der EU. Im letzten Jahr haben hierzulande 30% der Firmen mit mindestens 10 Beschäftigten KI-Technologien eingesetzt, teilt die Statistik Austria heute mit. Seit 2021 hat sich der Anteil der heimischen Unternehmen, die KI verwenden, sogar mehr als verdreifacht. Spitzenreiter in der EU ist übrigens Dänemark. Wer morgen bei Kaufland in Deutschland einkaufen möchte, muss womöglich mit Einschränkungen rechnen. Die Gewerkschaft Verdi hat Beschäftigte von mehr als 100 Filialen zu einem Warnstreik aufgefordert. Verdi fordert 7% mehr Lohn, die Arbeitgeber bieten aber deutlich weniger an. Deutschlandweit arbeiten bei Kaufland über 92.000 Menschen. Bei der Fußball-Weltmeisterschaft hat sich Kolumbien heute früh das Ticket für das 16. Finale gesichert, mit einem 1:0-Sieg gegen die Demokratische Republik Kongo. Portugal hat gegen Usbekistan 5:0 gewonnen, Kroatien hat Panama mit 1:0 besiegt und England gegen Ghana ist torlos zu Ende gegangen. Heute Abend um 21 Uhr geht's weiter, zeitgleich mit den Partien Kanada gegen die Schweiz und Bosnien-Herzegowina gegen Katar.
1: Kommen wir nun zum Wetter.
4: Heute Abend verläuft der Tag sonnig und heiß. In der Nacht bleibt es sternenklar und die Temperaturen sinken auf zwischen 16 und 22 Grad, mit den tiefsten Werten bei der Westeinfahrt. Aktuell messen wir in Wien 32 Grad. Morgen wird es strahlend sonnig und heiß mit Temperaturen zwischen 30 und 35 Grad. Der Wind weht schwach aus Nord. Das waren die aktuellen Wetterinformationen.
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4: Es ist kurz nach 19 Uhr und aktuell verzeichnen wir einige Verzögerungen. In Wien gibt es auf der A21 Richtung Vösendorf zwischen Gieshübel und Knoten Vösendorf einen Stau aufgrund eines vorausgegangenen Unfalls. Zudem kommt es auf der A23 zwischen Tunnel Stadlau und Handelskai zu einem Stau wegen zu hoher Verkehrsbelastung. Rechnen Sie mit längeren Fahrzeiten in all diesen Bereichen. Wir wünschen eine sichere Fahrt.
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1: Mit Christina Adler. Die Hitzewelle in Europa wird immer belastender. UNO-Chef Guterres fordert die Regierungen heute im Rahmen der Londoner Klimawoche dazu auf, jetzt dringend zu handeln und sich besser auf die Folgen des Klimawandels vorzubereiten. Auch die WHO warnt vor Gesundheitsgefahren durch die Hitze. In Spanien sind Medienberichten zufolge 2 Menschen durch Hitzschlag ums Leben gekommen. In Frankreich ist in mehr als 10.000 Haushalten der Strom wegen der Hitze ausgefallen und auch an der kroatischen Adriaküste wurde Zivilschutzalarm ausgelöst. Bei uns gilt am Wochenende im Nordosten des Landes die höchste Wetterwarnstufe Rot. Die Hitzewelle treibt derzeit auch den Strompreis in die Höhe, vor allem am Abend. Wer viertelstündlich schwankende Tarife nutzt, sollte zwischen 19.30 Uhr und 22 Uhr sparsam sein. Da kostet heute die Kilowattstunde über 40 Cent, in der Spitzenviertelstunde sogar 85 Cent, zeigt die aktuelle Aufstellung auf der Seite stromrechner.at. Das liege daran, dass der Strom aus Solaranlagen gegen Abend deutlich sinkt und das kurzfristige Hochfahren von Gaskraftwerken teurer sei. Zugleich steigt auch der Stromverbrauch wegen Klimaanlagen. Von Greenwashing spricht man, wenn sich Firmen als umweltfreundlicher darstellen, als sie eigentlich sind. Damit will die Bundesregierung jetzt aber Schluss machen. Ein entsprechender Gesetzesantrag wurde heute vom Wirtschaftsausschuss eingebracht. Greenpeace begrüßt das Vorhaben grundsätzlich, wirft der Regierung aber vor, viel zu spät dran zu sein. Eigentlich hätte das Gesetz ja schon Ende März unter Dach und Fach sein müssen. Zigarettenstummel wegwerfen, das kann richtig teuer werden. Zumindest auf Kinderspielplätzen, denn dort wurde das Wegwerfen von allen Nikotinprodukten österreichweit verboten. Das hat der Gesundheitsausschuss des Nationalrats beschlossen. Bei Missachtung drohen Strafen in der Höhe von 500 Euro. In Wiederholungsfällen werden sogar bis zu 2000 Euro fällig. Das Verbot gilt ab dem 20. August.
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0: 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Das ist so typisch für die heutige Jugend. 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
1: Sie sollen noch nicht glauben, dass wir den ganzen Tag im Kaffeehaus sitzen. Nein, nein, wir verreisen auch hier und da in die Nachbarländer. Und nachdem wir genügend Berge im eigenen Land haben, zieht's uns oft in die Ebene. Zum Beispiel in die ungarische Tiefebene, bitteschön. In die Busta.

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0: Wieder herzlich willkommen bei Wienerlieder von gestern und heute, sagt der Erich Zipp. Begonnen haben heute noch den Begrüßungsmarsch, den uns wieder die Pralgeiger gespielt und gesungen haben, mit Wolfgang Ambros und Reinhard Fendrich, und damit habe ich einen Musikwunsch von Patrick Pfeffer erfüllt. Weiter geht es mit Geburtstagsgrüßen, und zwar an Peter Glück. Er feiert am 25. Juni seinen 80. Geburtstag. Den meisten Hörern wird der Name nicht viel sagen, obwohl er immer wieder in der Radiosendung zu hören ist, und zwar mit der Gruppe Die Fidelen Hütteldörfer oder auch nur die Hütteldörfer. Peter Glück wurde am 25. Juni 1946 in Wien geboren und seine Mutter war sehr musikalisch, spielte drei Instrumente und war auch mit dem Duo Strutz erfolgreich. Peter selbst hat zwar gern gesungen, aber beruflich war er Malermeister und bereits mit 26 Jahren hatte er seine eigene Firma. Im aktuellen Wienerlied-Magazin gibt es auf der Seite 9 einen ausführlichen Bericht. Da steht auch, wie sehr er Musikprojekte unterstützt hat und wie er zur Wiener Musik gekommen ist. 1992 hat er die Fidelen Hütteldörfer gemeinsam mit seinem Cousin Peter Herbst gegründet. Harmonika hat zuerst Ernst Zeidl gespielt, dann Walter Weinzettel, dann folgte der leider schon verstorbene Franz Zachheimel und jetzt tritt Peter Glück mit Helmut Schmitzberg auf. Es gibt auch drei CDs von den Hütteldörfern, wovon eine davon im Shop von Radio Wienerlied erhältlich ist, und zwar die CD Sehns, das ist Wien, mit Judith Engel als Gastmusiker an der Geige. Und aus dieser CD habe ich drei Titel ausgesucht und dir, lieber Peter Glück, wünsche ich jetzt schon alles Gute zum 80. Geburtstag und weiterhin Gesundheit und viel Freude und Erfolg mit der Musik.
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0: den Künstler, den wir gerade gehört haben, habe ich schon in der letzten Sendung gespielt und den braucht man auch nicht besonders vorstellen. Peter Alexander, der vor 100 Jahren am 30. Juni 1926 geboren wurde. Was vielleicht nicht so bekannt ist, dass Peter Alexander auch selbst Musikstücke geschrieben hat, und zwar unter dem Pseudonym Udo Augartner, wenn er komponiert hat, und Alexander Neuhauser, wenn er getextet hat. Das vergangene Stück hat Peter Alexander komponiert und jetzt kommt ein Lied, wo er mit Lutz Albrecht als Alexander Neuhauser den Text geschrieben hat. Die beiden Aufnahmen stammen aus der leider nicht mehr lieferbaren Doppel-CD Peter Alexander verliebt in Wien. Und dann kommt noch einmal Peter Alexander, der ja viel mehr Schlager als Wiener Lieder gesungen hat, mit Leila Negra und den Schlager Die süßesten Früchte.
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0: Das war jetzt Walter Simlinger, der am 25. November 1889 geboren wurde und vor 50 Jahren am 28. Juni 1976 verstorben ist. Seine Söhne waren Stammgäste bei unserem Wienerlitz-Stammtisch und dadurch habe ich auch einige Aufnahmen bekommen, die es sonst nimmer auf Tonträgern gibt. Walter Simlinger war Bariton, Gesangslehrer, Textdichter, Komponist, Regisseur und Intendant in Wien, Klagenfurt, München, Krefeld und Düren. Es gibt etwa 600 Tonträger mit seiner Stimme und er hat etwa 1000 Lieder selbst geschrieben. Manchmal unter dem Pseudonym Peppe Birkenhöfler. Vom gerade gespielten Lied hat er Musik und Text geschrieben und es auch gesungen. Und das nächste Lied hat er mit Dr. Rudolf Nützlader geschrieben und singt es ebenfalls selbst.
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0: Weiter geht's mit Heinrich Strecker, der am 24. Februar 1893 geboren wurde und vor 45 Jahren am 28. Juni 1981 verstorben ist. In Boden gibt's in der Marchetstraße 76 die Strecker-Villa, die bereits 1846 erbaut wurde und wo er ab 1946 wohnte. Dort finden auch jedes Jahr Strecker-Konzerte statt, die von seiner kürzlich verstorbenen Witwe Erika initiiert wurden und ich sehr empfehlen kann. Details dazu gibt's im nächsten Wienerlied-Magazin. Wir hören jetzt Sabine Schier mit meiner Tochter Marion, die zuerst Michael Berfler begleiten und dann selber singen.
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Erinnern möchte auch noch an Ossi Moitzer. Sie wurde am 9. Februar 1932 geboren und starb am 30. Juni 2016, also vor 10 Jahren. Sie hat die Musik im Blut gehabt und trällerte bereits mit 4 Jahren bei ihrem ersten öffentlichen Auftritt und sang schon in der Schule Wienerlieder. Leider waren die Eltern so arm, dass man sich eine Musikausbildung nicht leisten konnte. Als Sängerin trat sie erst in Erscheinung, als sie mit dem Duo Nehme Zweige gemeinsam auftreten ist. Und da hat sie gleich zahlreiche Ehrungen und Preise erhalten. Hören wir sie jetzt mit einem Lied aus der CD Gruß an die Mama, Am Murtal hast du noch einmal, und dann noch Die und mein Wern, wo sie mit Hannes Schlader singt.

Jetzt möchte ich Ihnen eine junge Gruppe vorstellen, die gerade an einer neuen CD arbeitet und schon im Vorhinein Aufnahmen zur Verfügung gestellt hat, und zwar die Gruppe Gustav Klingt. Es handelt sich um ein Quartett, die a cappella, also ohne Instrumente Musik machen. Da ist einmal Doris Schillein als Sopran, Bettina Bogdani als Mezzo, Ursula Gersbach als Alt, und sie ist auch die Chefin der Gruppe, und der einzige Mann in der Runde ist Franz Alexander Langer, der für die Basstöne sorgt. Und wie sowas klingt, hören wir im Lied A Viertel mehr, Musik Paul Desmond und Text Franz Alexander Langer, interpretiert von der Gruppe Gustav Klingt.

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1: Damit sind wir schon fast am Ende dieser Sendung. Bedanken möchte ich mich besonders bei allen, die uns bei unseren Projekten unterstützen. So konnte ich schon über 400 Gäste für unsere heurigen Schifffahrten am Neusiedlersee einbuchen. Darunter sind zahlreiche Gäste, die bereits mehrmals mitfahren. Wo wir noch Hilfe benötigen, ist aber beim Wienerlied-Magazin. Das sollte eigentlich jeder Wienerlied-Freund regelmäßig lesen. Infos dazu auf www.radiowienerlied.at. Jetzt freue ich mich, dass ich Künstler präsentieren kann, die im Ausland unser Wienerlied hochhalten. Da hätte ich zum Beispiel in Japan Ursula Kokure und Hanyo Takaku, die uns jetzt Wien, du Stadt meiner Träume singen, und in Kalifornien organisiert der Geiger Kyle Kraft regelmäßig Wienerlied-Konzerte, und aus einem dieser Konzerte stammt der folgende Live-Mitschnitt. Ich hoffe, die Sendung hat Ihnen gefallen. Bis zum nächsten Mal, Ihr Erich Zipp.

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Ich bedanke mich. Ich bedanke mich, noch einmal überall ganz herzlich in allen Reihen, auf allen Plätzen. Danke! Danke! Na, Moment!

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